0: Mitgliedstaaten eng zusammen und leisten einander praktische Hilfe. Heute betrachten wir eines der wichtigsten Instrumente der EU, mit denen den Mitgliedstaaten beim Wiederaufbau nach Naturkatastrophen geholfen wird: den Solidaritätsfonds der Europäischen Union.
1: Eingerichtet wurde der Solidaritätsfonds 2002 nach verheerenden Überschwemmungen in Mitteleuropa. Die Mitgliedstaaten der EU waren sich einig, dass bei schweren Naturkatastrophen schnell und zuverlässig Hilfe geleistet werden muss. Hilfe bedeutet aber nicht nur Rettungsdienste, sondern auch Geld für die Instandsetzung wichtiger Infrastruktur. Dafür brauchte man einen Fonds und den nannte man Solidaritätsfonds.
0: Sehen wir uns einmal an, wie er funktioniert. Wenn ein Mitgliedstaat oder eine Region mit einer Katastrophe zu kämpfen hat, etwa einer Überschwemmung, einem Sturm, einem Erdbeben oder einem Vulkanausbruch, haben seine Behörden 12 Wochen Zeit dafür, Hilfe von der EU zu beantragen. Sie müssen schätzen, wie groß der Gesamtschaden ist, das Ausmaß der Katastrophe mit Datenmaterial belegen und angeben, bei welchen Sofortmaßnahmen sie Unterstützung brauchen.
1: Dann prüft die Europäische Kommission, ob die Katastrophe so schwer ist, dass der Fonds eingesetzt werden sollte. Ist das der Fall, legt sie fest, auf welche Weise der Fonds beim Wiederaufbau helfen kann. Anschließend schlägt die Kommission ein Hilfspaket vor, das sowohl das Europäische Parlament als auch die Mitgliedstaaten genehmigen müssen. Tun sie das, kann das Geld schnell freigegeben werden, damit der Wiederaufbau beginnen kann.
0: Das Europäische Parlament hat großen Anteil daran, dass der Solidaritätsfonds fair, effizient und reaktionsfähig bleibt. Als Mitgesetzgeber und Teil der Haushaltsbehörde der EU muss das Parlament jedes Mal, wenn der Fonds eingesetzt werden soll, zustimmen. Erst dann kann das Geld fließen. Die Abgeordneten überprüfen auch, wie dieses Geld ausgegeben wird. Und sie drängen nicht nur auf einfachere und schnellere Verfahren, sondern sie setzen sich auch dafür ein, dass die Hilfe der EU so schnell wie möglich bei der Bevölkerung vor Ort ankommt.
1: Der Fonds funktioniert nämlich noch nicht reibungslos. Mehrere Mitgliedstaaten, die den Förderkriterien entsprechen, müssen lange auf die dringend benötigte Hilfe warten. Dadurch verzögert sich der Wiederaufbau vor Ort. Der Fonds gilt vielen als zu schwerfällig und kompliziert. Ihrer Meinung nach muss in Zukunft der Schwerpunkt darauf liegen, schneller finanzielle Hilfe zu leisten.
0: Der Solidaritätsfonds wird direkt aus dem EU-Haushalt finanziert. Jedes Jahr stehen etwa 1,2 Milliarden Euro für Notlagen bereit. Doch bei Katastrophen von sehr großem Ausmaß kann die EU noch mehr Geld bereitstellen. Dafür greift sie auf Finanzmittel zurück, die in früheren Jahren nicht genutzt wurden. Wenn das Parlament und die Mitgliedstaaten zustimmen, kann die EU den Betrag auch dadurch aufstocken, dass sie ihren Haushalt anpasst.
1: Seit 2002 half der Fonds bei Katastrophen in 24 Mitgliedstaaten, dem Vereinigten Königreich und Bewerberländern wie Albanien, Montenegro und Serbien mit knapp 9 Milliarden Euro.
0: Zwei Beispiele aus den letzten Jahren. 2021 kam es in Deutschland zu schweren Überschwemmungen. Es war eine der schlimmsten Naturkatastrophen in der deutschen Geschichte. Mindestens 196 Menschen kamen ums Leben und die Überschwemmungen verursachten Milliardenschäden an Häusern, Brücken, Schienen und Straßen. Die EU unterstützte die Wiederaufbauarbeiten mit 600 Millionen Euro aus dem Fonds.
1: 2025 genehmigte das Parlament mehr als 1 Milliarde Euro Hilfe aus dem Solidaritätsfonds für Spanien und Frankreich. Im Oktober 2024 hatten schwere Überschwemmungen die spanische Region Valencia verwüstet. Das Geld aus dem Fonds diente für Aufräumarbeiten, Straßenreparaturen und die Instandsetzung des Stromnetzes und der Kanalisation. Kurz nach der Katastrophe in Spanien hatten gewaltige Wirbelstürme die französischen Überseegebiete Mayotte und Réunion getroffen. Die EU-Gelder halfen bei der Wiederherstellung der Grundversorgung, von Energie- und Wasserversorgung bis hin zu Gesundheits- und Bildungseinrichtungen.
0: Seit April 2020 kommt der Solidaritätsfonds auch bei Gesundheitsnotständen zum Einsatz. Hintergrund waren die Bemühungen der EU, die Corona-Pandemie einzudämmen. Der Fonds hilft nun auch in Gesundheitskrisen und er trägt dazu bei, die Ausbreitung von Infektionskrankheiten zu verhindern.
1: All diese Beispiele zeigen, wie Solidarität in der Praxis aussieht. Die Staaten der EU unterstützen sich gegenseitig beim Wiederaufbau. Gemeinsam arbeiten sie die Folgen auf und planen die nächsten Schritte.
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0: In dieser Folge der Reihe Fachwörterwirrwarr sehen wir uns einen wichtigen Bestandteil des Fundaments an, auf dem die Europäische Union aufgebaut ist. Die EU-Verträge. Sie haben vielleicht schon davon gehört, aber lassen Sie uns etwas genauer hinsehen. Worum geht es bei diesen Verträgen und warum sind sie so wichtig?
1: EU-Verträge sind rechtsverbindliche Abkommen zwischen allen EU-Mitgliedstaaten. Darin ist festgelegt, wie die EU funktioniert, was sie tun kann und was nicht und wie Entscheidungen getroffen werden. Indem ein Staat einen EU-Vertrag unterzeichnet und ratifiziert, stimmt er zu, sich an die darin festgelegten Regeln zu halten. Das bedeutet, er muss das Unionsrecht achten und mit den anderen Mitgliedstaaten zusammenarbeiten, unter anderem in gemeinsamen Organen wie dem Europäischen Parlament. Die in den Verträgen festgelegten Verpflichtungen sind bindend. Die Mitgliedstaaten müssen sich an die Regeln halten. Es gibt aber auch Texte, die nicht verbindlich sind, zum Beispiel politische Erklärungen und Leitlinien, die eine Richtung für künftige Maßnahmen vorgeben, aber von den Gerichten der EU nicht durchgesetzt werden können.
0: Die Geschichte der EU ist eine Geschichte von Staaten, die sich nach dem Krieg zusammentun, um gemeinsam den Weg für eine Zukunft in Frieden und Wohlstand zu bereiten. Alles begann in den 1950er Jahren, kurz nach dem Ende des Zweiten Weltkriegs. Die Idee war einfach, aber hatte große Wirkung. Wenn zwischen Staaten enge wirtschaftliche Bande bestehen, dann ist die Wahrscheinlichkeit geringer, dass sie Krieg gegeneinander führen.
1: 1957 kam dann der erste wichtige Meilenstein, die Römischen Verträge. Damit wurde die Europäische Wirtschaftsgemeinschaft geschaffen, mit dem Ziel, die Beziehungen zwischen den europäischen Volkswirtschaften zu vertiefen und Handelshemmnisse abzubauen. Es sollte ein gemeinsamer Markt geschaffen werden, der den freien Verkehr von Waren, Personen, Dienstleistungen und Kapital ermöglicht. Bis zur heutigen Europäischen Union war es zwar noch ein weiter Weg, doch mit den Römischen Verträgen wurde der Grundstein dafür gelegt.
0: Machen wir jetzt einen Zeitsprung, und zwar in das Jahr 1992. In diesem Jahr sollte ein EU-Vertrag unterzeichnet werden, der die Weichen neu stellen sollte. Der Vertrag von Maastricht, auch bekannt als der Vertrag über die Europäische Union. Damit wurde die EU offiziell ins Leben gerufen. Nun ging es nicht mehr nur um Wirtschaft. Mit dem Vertrag von Maastricht wurde eine politische Union geschaffen. Auch ebnete der Vertrag den Weg für eine einheitliche Währung und führte das Konzept der Unionsbürgerschaft ein. Das bedeutet, von da an waren die Menschen in den Mitgliedstaaten nicht mehr nur Staatsangehörige ihres Landes, sondern auch EU-Bürgerinnen und EU-Bürger. Mit dieser Unionsbürgerschaft ging das Recht einher, in der gesamten EU zu leben, zu arbeiten und das Wahlrecht auszuüben.
1: In den darauffolgenden Jahren sollte die EU weiter wachsen und sich anpassen. 1997 kam mit dem Vertrag von Amsterdam einige Änderungen, die die Funktionsweise der EU optimieren und sie auf den Beitritt weiterer Staaten vorbereiten sollte. Auch wurden damit dem Europäischen Parlament mehr Befugnisse übertragen, wodurch die EU demokratischer und ihrer Bevölkerung gegenüber stärker rechenschaftspflichtig wurde. 2007 folgte schließlich der Vertrag von Lissabon. Mit diesem bislang letzten EU-Vertrag wurden zum einen die Verfahren zur Entscheidungsfindung gestrafft, zum anderen wurde die Rolle des Europäischen Parlaments und die der nationalen Parlamente gestärkt. Und die EU wurde insgesamt transparenter. Zudem bekam der Europäische Rat dadurch einen hauptamtlichen Präsidenten und die EU einen hohen Vertreter für Außen- und Sicherheitspolitik. In anderen Worten, die EU bekam durch den Vertrag von Lissabon stärkere Führungspersönlichkeiten für ihre Rolle auf der Weltbühne.
0: Das Europäische Parlament erstellt selbst keine Verträge, aber es spielt eine wichtige Rolle bei deren Gestaltung. Es gibt den Bürgerinnen und Bürgern der EU eine Stimme. Und viele der Änderungen, die durch Verträge eingeführt werden, müssen erst vom Parlament gebilligt werden. Im Laufe der Zeit haben die Verträge der EU dem Parlament mehr Befugnisse in verschiedenen Bereichen eingeräumt. Von der Rechtsetzung über den EU-Haushalt bis hin zur Wahl der Führungsspitze der Europäischen Kommission. Außerdem ist das Parlament immer beteiligt, wenn die Verträge überarbeitet werden. Es sind zwar die Regierungen, die über die Veränderungen verhandeln, doch das Parlament wird konsultiert und muss seine Stellungnahme dazu abgeben. Zusammenfassend kann man sagen, die EU-Verträge sind die Grundlage für alles, was die EU tut. Sie sind bindende Abkommen, die festlegen, wie die EU funktioniert. Von den Bereichen Handel und Geldpolitik über den Umgang mit Klimafragen bis hin zu ihren demokratischen Grundsätzen. Die EU entwickelt sich ständig weiter Und das gilt auch für ihre Verträge.
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0: will sie das vor allem, indem sie jungen Unternehmen unter die Arme greift und Hindernisse aus dem Weg räumt. Etwa mit ihrer EU-Startup- und Scale-Up-Strategie, der Strategie für Startups und expandierende Unternehmen. Dabei geht es darum, die geltenden Vorschriften im gesamten Binnenmarkt zu vereinfachen und zu vereinheitlichen. Aufstrebende Unternehmen sollen so unter optimalen Bedingungen arbeiten und wachsen können.
1: Klar im Mittelpunkt steht dabei künstliche Intelligenz. Mit Initiativen wie KI-Gigafabriken und KI-Anwenden will die Kommission dafür sorgen, dass künstliche Intelligenz in wichtigen Bereichen stärker eingesetzt und weiterentwickelt wird. Außerdem arbeitet sie an Aktionsplänen zu fortgeschrittenen Werkstoffen, Biotechnologie, Robotik und Weltraumtechnik.
2: Kommen wir zum zweiten Schwerpunkt, dem Ausstieg aus fossilen Brennstoffen und dem Umstieg auf umweltschonende Energie. In den letzten Jahren hatte die EU mit hohen und schwankenden Energiepreisen zu kämpfen. Der Kompass für Wettbewerbsfähigkeit möchte hier Abhilfe schaffen und den Zugang zu sauberer und erschwinglicher Energie erleichtern. Derzeit arbeitet die Kommission an einem Deal für eine saubere Industrie. Damit will sie saubere Technologien und neue kreislauforientierte Geschäftsmodelle fördern, mit dem Ziel, die EU zu einem attraktiven Standort für Unternehmen und Fabriken zu machen. Geplant ist auch ein Aktionsplan für erschwingliche Energie, mit dem man die Energiekosten senken will. Außerdem sind weitere gezielte Aktionspläne in Aussicht, beispielsweise zur Unterstützung energieintensiver Industriezweige wie der Stahl-, Metall- und Chemieindustrie.
0: Der dritte Handlungsschwerpunkt des Kompasses ist die Sicherheit, genauer gesagt die Versorgungssicherheit. Die EU muss von Drittstaaten unabhängiger werden und auf unterschiedliche Versorgungsquellen setzen, vor allem wenn es um kritische, also strategisch wichtige Rohstoffe und Technologien geht, zum Beispiel um Halbleiter. Der Kompass für Wettbewerbsfähigkeit enthält hierzu verschiedene Strategien.
1: Die EU soll etwa Partnerschaften mit bestimmten Staaten schließen, um Rohstoffe zu erhalten. Außerdem soll verstärkt darauf gesetzt werden, Produkte auf EU-Ebene gemeinsam zu beschaffen, damit es nicht zu Versorgungsengpässen kommt. Darüber hinaus wird mit den neuen Vorschriften für die Vergabe öffentlicher Aufträge der Grundsatz eingeführt, dass in kritischen Branchen und für wichtige Technologien europäische Produkte gegenüber anderen bevorzugt werden.
2: Das also waren die drei großen Bereiche, die der Kompass abdeckt: Innovation, Umstieg auf erneuerbare Energiequellen und Versorgungssicherheit. Die EU hat sich ehrgeizige Ziele gesetzt. Doch wie genau möchte sie diese Ziele erreichen? Im Kompass werden 5 Voraussetzungen aufgeführt, sogenannte horizontale Erfolgsfaktoren, damit die EU in allen Bereichen wettbewerbsfähiger werden kann. Werfen wir einen Blick darauf. Der erste Erfolgsfaktor, zugleich die methodische Grundlage des Kompasses, ist die Vereinfachung. Die EU will Vorschriften vereinfachen und Bürokratie abbauen, damit Unternehmen besser arbeiten können.
0: Als zweites will sie einen voll funktionsfähigen Binnenmarkt schaffen, von dem alle Unternehmen profitieren. Beim dritten Faktor geht es um die Finanzierung. Mit einer Spar- und Investitionsunion will die Kommission Gelder gezielt in wichtige Bereiche lenken, etwa in Forschung und Verteidigung.
1: Viertens. Die Kommission will eine Union der Kompetenzen schaffen. Sie setzt sich dafür ein, Arbeitskräften hochwertige Weiterbildungen und Umschulungen zu ermöglichen und die Einstellungsprozesse zu vereinfachen. Damit möchte sie den Qualifikations- und Arbeitskräftemangel beheben, soziale Gerechtigkeit fördern und Angebot und Nachfrage auf dem Arbeitsmarkt so gut es geht ausgleichen. Denn ein gut funktionierender Arbeitsmarkt trägt maßgeblich zu mehr Wettbewerbsfähigkeit bei.
0: Der fünfte und letzte Erfolgsfaktor lautet bessere Koordinierung. Auch dieser Faktor ist von großer Bedeutung, denn wenn politische Maßnahmen und Interessen sowohl auf EU-Ebene als auch in den einzelnen Mitgliedstaaten besser aufeinander abgestimmt sind, lassen sich die gemeinsamen Ziele viel besser erreichen.
2: Vorgestellt wurde der Kompass für Wettbewerbsfähigkeit am 29. Januar 2025 im Rahmen einer Pressekonferenz. Kommissionspräsidentin von der Leyen erklärte dabei:
3: I want to be very clear, we have a plan.
0: Lassen Sie mich klar und deutlich sagen: Wir haben einen Plan, wir haben einen Wegweiser, wir haben den politischen Willen. Jetzt kommt es auf rasches und geeintes Handeln an. Es muss schnell gehen, denn die Welt wartet nicht auf uns. Es ist also höchste Zeit, loszulegen. Von großer Bedeutung ist hierbei auch Einigkeit, damit wir diesen politischen Willen auch wirklich umsetzen.
1: Ein paar Tage später fand in Straßburg die Februar-Plenartagung des Parlaments statt. Die Abgeordneten debattierten dabei mit Vertreterinnen und Vertretern der Kommission und des Rates über den neuen Kompass. Adam Szłapka, polnischer Minister für EU-Angelegenheiten, sagte im Plenum:
4: The time has come to act decisively, working hand in hand.
2: Es ist an der Zeit, entschlossen zu handeln und Hand in Hand daran zu arbeiten, die EU angesichts der angespannten Weltlage wieder wettbewerbsfähig zu machen. Im vergangenen Jahr gaben unsere Staats- und Regierungschefs mit der Erklärung von Budapest die Richtung vor, hin zu einer wettbewerbsfähigeren EU. Sie erarbeiteten dabei 12 Faktoren für Wettbewerbsfähigkeit und wir sind froh, dass sich diese Faktoren nun in dem Kompass niederschlagen. Der Rat begrüßt daher den Kompass für Wettbewerbsfähigkeit ebenso wie die angekündigten Initiativen der Kommission, mit denen sie auf die Forderungen der Mitgliedstaaten eingeht.
1: Der Kompass für Wettbewerbsfähigkeit ist also ein ehrgeiziger Fahrplan hin zu einer wettbewerbsfähigeren und zugleich klimaneutralen EU. Mit gezielten Maßnahmen und Strategien will man der Wirtschaft neuen Schwung verleihen, dadurch die EU produktiver und innovativer machen und für nachhaltigen Wohlstand sorgen. Eines der wichtigsten Vorhaben dabei ist, den technischen Vorsprung der Mitbewerber auf dem Weltmarkt aufzuholen und das Wirtschaftswachstum und die Energiewende in Einklang zu bringen. Außerdem will sich die EU bei Forschung und Innovation an die Spitze setzen. Die zugehörigen Gesetzesvorschläge sind von zentraler Bedeutung, damit diese Vision Wirklichkeit werden kann.
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5: Der diesjährige Daphne Caruana Galizia-Preis für Journalismus ging an ein griechisch-deutsch-britisches Konsortium, das die Ereignisse rund um den Untergang des Flüchtlingsboots Adriana untersucht hat. Die Adriana war am 14. Juni 2023 vor der Küste von Pylos im Südwesten Griechenlands gekentert. Bei dem Unglück hatten mehr als 600 Flüchtlinge ihr Leben verloren. Sie waren einige Tage zuvor in Libyen in See gestochen.
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11: Daphne Caruana Galizia.
5: Der Titel des Gewinnerbeitrags lautete Unter dem unaufmerksamen Auge der ausgeschalteten Kameras der Behörden. Sterben in den dunkelsten Tiefen des Mittelmeers. Das Konsortium setzte sich aus dem griechischen Investigativportal Solomon, der deutschen regierungsunabhängigen Organisation Forensis, der ARD und der britischen Tageszeitung The Guardian zusammen. Gemeinsam brachten sie ans Licht, wie das Handeln der griechischen Küstenwache mit diesem schlimmsten Flüchtlingsunglück der jüngeren Zeit zusammenhing. Das Konsortium zeigte auch Ungereimtheiten in den offiziellen Angaben der griechischen Behörden auf. Die Journalistinnen und Journalisten hatten mehr als 20 Überlebende befragt, Gerichtsdokumente eingesehen und mit Mitarbeitern der Küstenwache gesprochen. Sie fanden heraus, dass Rettungsmöglichkeiten nicht genutzt wurden. Auch wurden Hilfsangebote nicht angenommen. Die Aussagen der Überlebenden deuten sogar darauf hin, dass erst die Abschleppversuche der griechischen Küstenwache zum Untergang des Flüchtlingsboots führten. Die Küstenwache wiederum bestreitet, versucht zu haben, das Boot abzuschleppen. Die verhängnisvolle Nacht wurde von Forensis mit einem interaktiven 3D-Modell der Adriana nachgestellt. Die Simulation beruht auf Daten aus dem Logbuch der Küstenwache und der Aussage ihres Kapitäns, sowie auf Flugrouten, Seeverkehrsdaten und Satellitenbildern. Herangezogen wurden zudem Videos von Schiffen, die sich in der Nähe aufhielten, und andere Quellen.

0: Iliana Papangeli von Solomon nahm den Preis im Namen des Konsortiums entgegen. Sie erklärte:
1: We hope this award.
0: Wir hoffen, dass dieser Preis dazu beiträgt, dass die Überlebenden und jene, die bei dem Schiffsunglück Familienmitglieder und andere Nahestehende verloren haben, anerkannt werden. Und dass diese Tode nicht unbemerkt blieben und nicht ungesühnt bleiben. Bei der Preisverleihung sagte Parlamentspräsidentin Metsola:
2: The European Parliament will continue to stand by Daphne's.
0: Das Europäische Parlament steht weiterhin auf der Seite von Daphnes Familie und damit auf der Seite jener, die die Wahrheit suchen, auf der Seite der Gerechtigkeit und des unabhängigen Journalismus. Wir haben Antworten gefordert, wir haben eingehend geprüft und wir haben Gesetze erlassen. Und wir werden weiterhin Gesetze erlassen, um sicherzustellen, dass unser Europa ein Raum ist, in dem Journalisten ihre Arbeit machen können. Ohne Angst, ohne Schikane, ohne Gewalt, ohne Morde.
2: From violence, from murder.
0: Das Parlament verlieh den Preis in diesem Jahr zum insgesamt dritten Mal. Das Ziel ist, damit herausragende journalistische Arbeit zu würdigen, mit der die Grundsätze und Werte der EU gefördert werden. Ins Leben gerufen wurde der Preis zu Ehren der maltesischen Journalistin, Bloggerin und Korruptionsbekämpferin Daphne Caruana Galizia, die 2017 ermordet wurde. Sie recherchierte zum Beispiel zu Geldwäsche, zur Verleihung der maltesischen Staatsbürgerschaft an Investoren oder auch zu Verbindungen zwischen der Online-Glücksspielbranche und dem organisierten Verbrechen. Mitte Oktober 2017 wurde sie in der Nähe ihres Zuhauses durch eine Bombe getötet, die unter ihrem Autositz angebracht worden war.